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Schönen guten Morgen. 8:45 Fußball-WM. Das ist eigentlich der Grund, warum das viele Leute jetzt schon bereits auf dabei sind. Der 16. Final Schweiz gegen Algerien. Die Emotionen sind schon im Stadion hoch. Die Spieler laufen rein und wir sind für euch live mit dabei. Ab der 5 natürlich mit all diesen Resultaten und Spielverläufen. Für euch da am Morgen bei Sunshine.

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2: Guten Morgen, es ist 5 Uhr.
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4: Ich bin Tina Golatrella. Guten Morgen. In diesen Minuten hat an der Fußballweltmeisterschaft das 16. Finalspiel Schweiz gegen Algerien mit dem Schweizer Ex-Nazi-Trainer Wladimir Petkovic begonnen. Das Spiel wird im Vancouver-Stadion ausgetragen. Mit einem Sieg zieht die Schweiz in den Achtelfinal ein. Bei einer Niederlage ist die WM für die Nazi vorbei. Die Glückskette hat gestern über 10 Millionen Franken für die Erdbebenopfer in Venezuela gesammelt. Die Spenden ermöglichen den Partnerorganisationen der Glückskette, Hilfe vor Ort zu leisten, wie medizinische Versorgung, sauberes Trinkwasser, Nahrungsmittel und Notunterkünfte. Eine Hitzewelle rollt derzeit über die USA. Im New Yorker Central Park wurden zum ersten Mal seit 14 Jahren 38 Grad gemessen. Auch heute werden laut dem Nationalen Wetterdienst Extremtemperaturen von bis zu 40 Grad im Zentrum und im Osten der USA erwartet. In New York dienen Bibliotheken und andere öffentliche Einrichtungen als Abkühlräume. Eine 19-jährige Frau ist gestern Nachmittag in Aich tödlich verunglückt bei Aufbauarbeiten für das Horber Jungwachblauring Sommerlager. Zudem wurde ein 25-jähriger Mann verletzt und mit dem Rettungshelikopter ins Spital geflogen. Die Frau verstarb laut der Luzerner Staatsanwaltschaft noch vor Ort. Die Jubla Horb prüft nun, ob das geplante Lager durchgeführt wird.
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4: Portugal und Spanien stehen an der Fußballweltmeisterschaft im Achtelfinal. Die Portugiesen siegen in Toronto gegen Kroatien 2:1 mit einem Kopfballtreffer in der 94. Minute. Spanien schickt Österreich mit 3:0 nach Hause. Das Achtelfinal Portugal-Spanien findet am Montag statt.
2: Und wir haben das Resultat natürlich von der Partie, die uns jetzt am meisten interessiert. Schweiz-Algerien, das steht nach 2 gespielten Minuten aktuell noch 0:0. Das Wetter kommt besser, freundlicher heute. Die letzten Tropfen, da kommt die Sonne vor. Aktuell haben wir 20 Grad im Sunshineland. Am Nachmittag gibt es dann 25 Grad. Wochenende und Montag viel Sonne. Und da mit Temperaturen bis 31 Grad.
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2: Ja, der 16. Finale. Schweiz gegen Algerien. Tatsache, jetzt die Emotionen im Stadion zu Vancouver, die sind hoch. Ja, genau, wir jubeln. Ist schon mal uns der Schweiz entgegen. Für uns sind wir live mit dabei. Ab sofort, wir ziehen, oder wer zieht in Achtelfinale ein? Ihr erfahrt es bei uns. Dann ist Steigmeier mein Name. Guten Morgen miteinander.
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Und grosse Stimmung in allen Public Viewings. Da hat die Schweiz jetzt gerade 1-0 geschossen. Der Brel Embolo in der 10. Minute. Schweiz gegen Algerien steht aktuell 1-0 für die Schweiz.

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1: Die Schweiz führt mit 1:0 gegen Algerien. Das ist euer Sunshine am Freitagmorgen. Und Pauli Kewing in der Schürze Luzern mit dem René Vicky, so wie das tönt, wo der Breel Embolo versenkt hat.
2: Zambi hier, richtig Goal. Das ist eigentlich die erste Offensive. Also Mann, Zambi kommt an die Grundlinie, aber spielt rein. 1-0! 1-0 für die Schweiz! Embolo! Das gibt's ja gar nicht! Praktisch die erste Offensivaktion von den Schweizer und der Ball ist im Goal drin. Sensationell gemacht von Mansambi. Wenn er an die Grundlinie runterläuft, dort den Ball in die Mitte hineinspielt und Embolo hat aus 2 Metern eigentlich kein Problem mehr, um das 1-0 zu schiessen für die Schweiz. Und das ist wunderbar, dass wir A live getroffen sind und B 1-0 führen jetzt das Ganze in den 11. Spielminuten. Also kommt die Stimmung, ja, jetzt kommt sie da in der Schür. Logisch, also was für...
1: Ja, was für eine grosse Emotion hier in der Schür zu sehen mit dem René Vicky. Inzwischen sind 16 Minuten gespielt, steht immer noch 1-0 für die Schweiz.

Morgen in Sunshineland, 23.05. Die Schweiz hat zuerst mal gejubelt in der 10. Minute durch das Goal von Breel Embolo. 1-0 steht es jetzt nach 23 Minuten in der Partie zu Vancouver gegen Algerien. Guten Morgen.

0: Guten Morgen im Sunshineland. 4 Minuten vor 17:30.
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0: Und ein Gruß geht raus in all Public Viewings im Sunshineland. Da steht es nach der 10. Minute. 1-0 für die Schweiz gegen Algerien durch das Goal von Breel Embolo. Und Public Viewings Land auf, Land ab beim Sunshineland. Da ist vieles los. Thomas Zesiger.
2: Ja, schönen guten Morgen auch von mir natürlich hier mit einer riesen Stimmung im Hotel Schweizer auf Luzern. Unglaublich viele Leute hier, vor allem im Eingangsbereich, in der Bar, innen auch. Man kann fast sagen, gestunken voll. Und die Stimmung natürlich nach dem 1-0 entsprechend riesig. Es war ein grossartiger Schrei gewesen, den wir hier zu hören bekommen haben vor ein paar Minuten. Und wir hoffen natürlich, dass es genau so weitergeht.
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33 Minuten sind gespielt in der Fußball-WM-Partie 16. Finale Schweiz gegen Algerien. Die Schweiz ist in Vancouver immer noch mit 1-0 in Führung.

0: Guten Morgen, Sunshineland. 16 Minuten vor 6 Uhr.
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0: Für euch haben wir den Match Schweiz gegen Algerien. In Vancouver steht kurz vor dem Ende der ersten Halbzeit immer noch 1-0 durch das Goal in der 10. Minute vom Brel Embolo. In der 10. Minute also hat der Brel versenkt. Wir bleiben dran natürlich den ganzen Match auch in der 2. Halbzeit. Aktuell also nach 44 gespielten Minuten 1-0 für die Schweiz.
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0: Man at Work mit Down Under. Und wir in Australien im Moment auch Fußball schauen. Nach Vancouver schaut die Schweiz gegen Algerien. Wir wissen es nicht. Was wir aber wissen, das frühe Aufstehen bei uns in der Schweiz hat sich für euch gelohnt. Sunshine am Freitagmorgen.
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0: Schweiz-Algerien steht aktuell nach der ersten Halbzeit 1-0. Und Public Viewings, die sind teilweise zum Bersten voll, obwohl es relativ früh am Morgen ist. Und anstatt Bier und Würst gibt es dort heute Morgen wahrscheinlich Gipfeli und Kaffee. Für uns vor Ort ist die Reporterin Janine Gut. Guten Morgen.
2: Also ich bin hier mit dem Laurin in der Schür. Guten Morgen, Laurin. Bist du heute Morgen extra so früh aufgestanden?
3: Ja, sicher. Zum Schweiz schauen, macht man es ja gern.
2: Hat gerade ein bisschen Leute hier drin. Bist du verschrocken, dass es so viele Leute schon rum hat?
3: Hey, wir haben es eigentlich gehofft, dass so viele Leute da sind. Wir sind mit dem Boot gekommen, sind zuerst beim Lido schauen. Und es war nicht so viel los gewesen. Und dann sind wir jetzt hierher gekommen und sind eigentlich froh, dass es so voll ist.
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0: 1-0 steht es für die Schweiz. Nach der ersten Halbzeit im Spiel gegen Algerien. Hopp Schweiz mit dem Elvis Presley, einem legendären Mann, nach der 6. Ein Gruß an alle raus, die Fußball schauen. Für euch ein Granaten-80er. Für alle unterwegs gibt es Ray Garvey. Das volle Programm mit ganz viel Hits und Fußball nach der 6.
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0: Guten Morgen am Freitag, es ist 6 Uhr.
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4: Ich bin Tina Golatrella, guten Morgen. Bei Aufbauarbeiten für das Sommerlager der Jubla Horb in Aich ist gestern Mittag eine 19-jährige Frau ums Leben gekommen. Ein 25-jähriger Mann wurde schwer verletzt und mit der Rega ins Spital geflogen. Wie es zum Unfall kam, wird derzeit untersucht, sagt Simon Kopp von der Luzerner Staatsanwaltschaft.
5: Was man bisher weiss, ist, dass Arbeiten sind Vorbereitungsarbeiten für das Sommerlager. Also es ist darum gegangen, dass dort gewisse Sachen aufgestellt worden sind dazu. Details, wie es genau abgelaufen ist, das wird jetzt von der Polizei ermittelt.
4: Die Jubla prüft nun, ob das geplante Lager durchgeführt wird. Die Glückskette hat gestern über 10 Millionen Franken für die Erdbebenopfer in Venezuela gesammelt. Die Spenden ermöglichen den Partnerorganisationen der Glückskette, Hilfe vor Ort zu leisten, wie medizinische Versorgung, sauberes Trinkwasser, Nahrungsmittel und Notunterkünfte. Die Migros hat ihren ersten 24-Stunden-Supermarkt in Betrieb genommen, und zwar in Herisau in Appenzell-Ausserrhoden. Laut Watson handelt es sich um eine gewöhnliche Migros-Filiale mit Personal bis 19 Uhr. Danach wird in den Selbstbedienungsmodus gewechselt.
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4: Portugal und Spanien stehen an der Fußballweltmeisterschaft im Achtelfinal. Die Portugiesen siegen in Toronto gegen Kroatien 2:1 mit einem Kopfballtreffer in der 94. Minute. Spanien schickt Österreich mit 3:0 nach Hause. Das Achtelfinal Portugal-Spanien findet am Montag statt.
0: Und ganz erfreulich, die Schweiz spielt gegen Algerien. Und da steht es nach der ersten Halbzeit 1:0 durch das Goal von Breel Embolo in der 10. Minute.
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0: Das Wetter kommt immer besser, freundlicher. Die letzten Tropfen, dann kommt die Sonne, aktuell 20 Grad.
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0: Mit dem Dani Steigmeier und ganz viel Fußball, Schweiz gegen Algerien.

0: 6 ab 6 sind für euch an diesem Fußballmorgen.
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0: So, die zweite Halbzeit hat angefangen und die Schweiz ist im Vorsprung mit 1-0 gegen Algerien. In vielen Public Viewings im Sunshine-Land, da wird im Moment gefeinet, so richtig grossartig auch im Schweizerhof. Thomas Zesiger, wie sieht es so aus mit der Stimmung?
2: Ja, natürlich super Stimmung, kann man sagen, nach einer Dreiviertelstunde nach der ersten Halbzeit. Die Schweiz führt 1-0 in der Schweizer Hofbar. Ja, aber sagen die Stimmung auch entsprechend. Markus Kriens, wie findest du, wie es gelaufen bis jetzt?
3: Ja, prima, wie es mich gewünscht hat. Könnte nicht besser sein. Die Schweiz gewinnt am Schluss 3-1.
0: Ja, das könnte noch sein, weil jetzt ist gerade das Goal gefallen im Schweiz-Match. 2-0 gegen Algerien. Da steht es also nach 46 gespielten Minuten im WM-16-Finalspiel. Schweiz gegen Algerien 2-0.
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früh aufsteht, sich gelohnt. Für alle, die schon seit dem 5 mit dabei sind in der WM-Party Schweiz gegen Algerien. In der 10. Minute hat es ein Goal gegeben und in der 46. Minute beides Mal für die Schweiz. David Stad für die Schweiz 2-0 gegen Algerien. Guten Morgen ins Sunshine-Land am 13. ab 6.

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1: In 7 Minuten haben wir 6:30. Guten Morgen ins Fußballland Schweiz. Und wir sind in der zweiten Halbzeit, 63. Minute, 2:0 für die Schweiz gegen Algerien. Und auch in den Public Viewings im Sunshine-Land ist einiges los. Janine Gut.
2: Inzwischen bin ich im Casineum vom Grand Casino Luzern gekommen. Und es ist ein ziemlicher Kontrast zu der Jury. Eher ruhig, es sind so 10-20 Nasen da drin, aber dafür mega gemütlich, mega schöne Location. Und man wird wunderbar bedient mit zu trinken und Gipfeli. Und ja, kann man sich also auch gönnen.
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1: Sunshine Fußballwetter um 1 Minute über 6:30. Das Wetter kommt immer besser, es wird immer freundlicher. Jetzt noch viele Wolken. Wir haben die letzten Tropfen im Sunshine-Land und dann kommt sie langsam führen. Die Sonne aktuell geht 20 Grad, am Nachmittag dann 25 Grad. Ideal für richtiges Beachbody-Wetter. Partywetter im Seeland, in Sembachs Wochenende und am Montag mit viel Sonne und 31 Grad.
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1: Und früher aufstehen für die Schweiz hat sich gelohnt. Gerade aktuell steht in der Partie Schweiz gegen Algerien 2:0 in der zweiten Halbzeit. 71 Minuten sind gespielt und auch in den Public Viewings hier im Sunshine-Land ist einiges los, Thomas Zesiger.
2: Ja, es ist also eine hochspannende Stimmung hier im Schweizer Hof. Antonia vom Obenau ist auch da. Wann bist du aufgestanden heute Morgen?
3: Morgen um 4
2: Uhr. Ah, sehr gut.
3: Relativ knapp.
2: Relativ knapp, aber es hat alles gelangt. Und wie findest du jetzt das so, das Spiel so am Morgen früh bei Kaffee und Gipfeli zu verfolgen?
3: Super spannend. Ich finde es genial. Die Schweizer, also für das, dass sie nicht so viel im Ballbesitz sind, machen sie es, also sie machen es mega gut.
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Mango Cherry in the Summertime. Da wird Fußball gespielt. An dem Fußball-WM morgen bei Sunshine Radio. 6:08. Und die Schweiz spielt im 16. Finale aktuell gegen Algerien zu Vancouver. Hat es 2 Goal gegeben? Natürlich bestens für die Schweiz. 2-0 gegen Algerien mit dem Goal von Brenn Embolo in der 10. Minute und dem Ndoye in der 46. Minute. Also 78 Minuten sind gespielt. Schweiz führt gegen Algerien mit 2-0. Schönen guten Morgen ins Sunshine Land.

0: schönen guten Morgen in Sunshine Land. 14 vor 7.
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0: Und der Happy Hit, den widmen wir unseren Fussballspielern, die im Moment in Vancouver im Einsatz sind. Sie machen uns richtig happy. Der Embolo in der 10. Minute, und Doye in der 46. Minute je ein Goal. Da steht es also Schweiz gegen Algerien, 2-0. Und im Schweizer Hof beim Thomas Sesiger ist die Hölle los.
2: Also wer hätte es gedacht, so eine unglaublicher Freitagmorgen im Hotel Schweizerhof Luzern. Wir fiebern hier mit der Schweizer Fußballnazi, auch der Direktor vom Hotel hier, Roman Omlin. Wie ist bei dir die Stimmung gerade so?
3: Hey, ist grossartig. So viel Kaffee haben wir, glaube ich, morgen früh noch nie rausgelassen. Und auch die ein oder andere Stange, ja?
2: Tatsächlich. Aber bei dieser Stimmung. Wer hätte gedacht, dass es hier so, fast sagen, drunter und drüber geht mit so vielen Leuten?
3: Hey, ja, es war extrem schwierig, um im Voraus zu wissen, kommen 10 Leute, kommen 100 Leute, kommen so viele Leute, wie jetzt hier sind. Ja, wir waren parat und haben einfach gefreut, dass die Leute hier in Schweizerhof kommen, um das Happening irgendwo zu erleben. Ja.
0: Irgendwie 10 Minuten müssen wir hier jetzt noch durchheben mit der Nachspielzeit. Also in der 87. Minute steht Schweiz gegen Algerien 2-0.
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So, jetzt dürfen wir sicher ein bisschen vorsichtig optimistisch sein, was den Match Schweiz gegen Algerien betrifft. Wir sind in der 93. Minute, 3 Minuten sind in der Nachspielzeit gespielt, 6 Minuten geht die Nachspielzeit und die Schweiz führt gegen Algerien immer noch 2-0 nach 2 Goal, 1 vom Embolo in der 10. Minute und 1 vom Ndoye in der 46. Minute. Also der Match geht jetzt noch rund 2,5 Minuten. Schweiz 2, Algerien 0.

0: So, da kommen jetzt Glücksfühl auf, kurz vor der 7.
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0: Die Schweiz ist im Achtelfinale. Die Schweiz spielt gegen Algerien 2:0. Ist das nicht schön? In den Public Viewings, da ist die Hölle im Moment los. Land auf, Land ab im Sunshine-Land wird gefeiert. Und wir feiern mit heute Morgen und bringen die Fußballstimmung noch weiter rüber. Schweiz 2, Algerien 0. Die Schweiz spielt also im Achtelfinal und ist eine Runde weiter.
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0: Die Schweiz spielt gegen Algerien 2:0 und die Schweiz ist jetzt in der Fußball-WM im Achtelfinale. Alle wichtigen News jetzt zusammengefasst von der Tina.
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5: Ich bin Tina Golatrella. Guten Morgen. Bei Aufbauarbeiten für das Sommerlager der Jublahorb in Aich ist gestern Mittag eine 19-jährige Frau ums Leben gekommen. Ein 25-jähriger Mann wurde schwer verletzt und mit der Rega ins Spital geflogen. Wie es zum Unfall kam, wird derzeit untersucht, sagt Simon Kopp von der Luzerner Staatsanwaltschaft.
6: Was man bisher weiss, ist, dass Arbeiten sind Vorbereitungsarbeiten für das Sommerlager. Also es ist darum gegangen, dass dort gewisse Sachen aufgestellt worden sind dazu. Details, wie es genau abgelaufen ist, das wird jetzt von der Polizei ermittelt.
5: Die Jubla prüft nun, ob das geplante Lager durchgeführt wird. Die Glückskette hat gestern über 10 Millionen Franken für die Erdbebenopfer in Venezuela gesammelt. Die Spenden ermöglichen den Partnerorganisationen der Glückskette, Hilfe vor Ort zu leisten, wie medizinische Versorgung, sauberes Trinkwasser, Nahrungsmittel und Notunterkünfte. Die Migros hat ihren ersten 24-Stunden-Supermarkt in Betrieb genommen, und zwar in Herisau in Appenzell-Ausserrhoden. Laut Watson handelt es sich um eine gewöhnliche Migros-Filiale mit Personal bis 19 Uhr. Danach wird in den Selbstbedienungsmodus gewechselt.
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5: Portugal und Spanien stehen an der Fußballweltmeisterschaft im Achtelfinal. Die Portugiesen siegen in Toronto gegen Kroatien 2:1 mit einem Kopfballtreffer in der 94. Minute. Spanien schickt Österreich mit 3:0 nach Hause. Das Achtelfinal Portugal-Spanien findet am Montag statt.
0: Und die Schweiz ist im Achtelfinal. Günt souverän gegen Algerien mit 2:0 zu Vancouver. Wir spielen also im Achtelfinale. Wir gratulieren ganz herzlich zu dieser grossartigen, souveränen Leistung. Und noch kurz zum Wetter. Noch viele Wolken, jetzt ein paar Tropfen und dann kommt es immer besser, es wird sonniger. Am Nachmittag gibt es aktuell 25 Grad. Das ist so richtig schönes Beachparty-Wetter im Seeland Sempach. Das Wochenende und am Ende viel Sonne bis 31 Grad.
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0: Wir feiern den Sieg von der Schweiz gegen Algerien im 16. Finale in Vancouver. Die Schweiz mit dem Sieg im Achtelfinal. Mein Name ist Dani Steigmeier. Schönen Fußballmorgen an diesem Freitag in der Schweiz.
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0: Irgendwie fühlt sich das gut an, wenn man aufsteht. Und die Schweiz gegen Algerien gewinnt. Im WM16-Achtelfinal. Die Schweiz ist im WM-Achtelfinal mit dem Sieg gegen Algerien mit 2:0. Sunshineland, guten Morgen, 7 ab 7. Und da startet der Festival Sommer. 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

0: du? Traust nicht? Wie bist du zufrieden mit der Leistung heute Morgen von der Schweizer Fußballnot?
1: Sehr zufrieden. Ich muss sagen, ich war ein bisschen nervös vor dem Spiel, als ich heute Morgen aufgewacht bin um 4:30 Uhr. Aber je länger das Spiel gegangen ist, desto mehr habe ich gefunden oder gemerkt, sie haben es mega im Griff und sie spielen es mega souverän. Und auch zum Beispiel Zakaria bin ich mega happy, wie er gespielt hat. Und ja, mega cool gewesen.
0: Ziehst du gerade bei Kolumbien oder Ghana? Was meinst du, was kommt auf uns zu?
1: Ich würde jetzt auf Kolumbien tippen.
0: Und die schlimmer?
1: Natürlich. 2-0.
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0: Guten Morgen, Sunshine Land. In 5 Minuten haben wir 7:30. Für viele Schüler heute der schönste Tag vom Jahr. Erstens natürlich, weil die Schweiz gegen Algerien 2:0 gönnt. Viele haben ja können in der Schule schauen, das Public Viewing im Schulzimmer. Und zweitens, heute letzter Schultag. Die langen Sommerferien fangen heute an.
1: Es heisst, am 3. Partytime.
0: Und dann geht es ab in schier unendlich lange Schulferien.
2: Ich freue mich auf die Sommerferien.
3: Bald Ferien.
4: Endlich sehe ich wieder meine Grossmutter und meinen Grossvater von Portugal.
5: Es ist einfach geil.
6: Jungwachtlager. Keine Schule. Keine Hause.
0: Hey Schüler, allen einen ganz schönen Sommer. Tolles Wetter dazu, der perfekte Mix im Ohr.
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0: Der Nico Santos, für alle, die heute vor der 5 aufgestanden sind, Fußball geschaut haben, das Daumen drücken hat sich gelohnt. Wir freuen uns auf die Sunshine Beach Party, heute ab der 5 am Abend im Seeland Sembach mit dem Gustavo Lima im Programm. Und für die, die die Schweizer Fußballnationalmannschaft heute so richtig feiern und schon gefeiert haben, gibt es Jason Derulo. Geh nach der Halbe. Schönen guten Morgen.
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0: Sunshine-Wetter, es wird jetzt langsam immer sonniger. Am Nachmittag 25 Grad, wenn das nicht perfektes Beach-Party-Wetter ist im Seeland in Sembach heute Abend. Wochenende und der Montag mit viel Sonne und 31 Grad.
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0: Mit dem 2:0 für die Schweiz gegen Algerien. Dann ist Steigenmeier mein Name. Guten Morgen.

0: Eins ist klar, das frühe Aufstehen heute hat sich für euch gelohnt.
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0: Schweiz schlägt Algerien 2-0. Und in den Public Viewings hier im Sunshine-Land ist natürlich viel los gewesen. Viel Freude ist aufgekommen. Und auch beim Thomas Sessiger im Schweizerhof.
2: Also, wie haben Sie überzeugt heute Morgen die Schweizer?
3: Es war schön gewesen hier mit dem Ambiente und dem Kaffee und dem Gipfel. Super gewesen.
2: Als nächstes ist Kolumbien oder Ghana an der Reihe. Am Dienstagabend spielen wir einige gegen von diesen Mannschaften. Wer willst du gerne und wie geht es aus?
3: Kolumbien 3-0 für die Schweiz.
2: Darf ich euch fragen, wie hat es gefallen heute Morgen? Wie haben die Schweizer für dich gespielt? Willst du lieber erzählen?
4: Ich erzähle Wunder sehr gerne. Also, sie haben nicht schlecht gespielt. Ich habe gefunden, der Anfang war sehr stark. Sie hatten eine gute Druckphase am Anfang. Ich finde, in der Mitte haben sie recht stark nachgelassen. Das war ein paar Mal recht kritisch. Und am Schluss haben sie sich aber gut gehalten. Ich habe am Anfang Angst gehabt, dass sie nach dem 1 einfach wieder hinten stehen, wie sie es eigentlich immer machen. Und abwarten, bis 1-1 ist. Und dann wird sich merken, wir werden ja noch spielen. Aber sie haben es gut gemacht.
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0: Achtzehntelfinal Fußball WM in Vancouver. Die Schweiz spielt gegen Algerien 2:0. Und das feiern wir heute Abend ganz zünftig.
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0: Alles parat für die grosse Party im Seeland Sempach. Und das nicht nur wegen der Schweiz, die heute gewonnen haben, sondern auch für alle, die heute die Sommerferien starten. Ab geht's am 5. mit der grössten Party-Hits. Für das perfekte Sommerfeeling direkt am Sempacher See. Heute Abend im Seeland Sempach. Wir freuen uns auf euch und ganz wichtig, der schönste Sonnenuntergang im Sunshine-Land gibt es gratis für euch dazu. Yeah.
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0: Guten Morgen, Sunshine-Land, 8 vor 8. Für viele startet heute die Sommerferien. 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

0: kurz bevor die langen Ferien anfangen. Wir freuen uns jetzt auf den Sommer. Wir freuen uns aber auch auf die Rihanna. Nacht 8, richtig Partyhymne. Und mit der freuen wir uns auf die Sunshine Beach Party heute ab der 5 im Seeland, Zembach. Und für alle Fußballfans, die gerade auch so richtig Freude haben, spielen wir den Ed Sheeran. Ganz viel Musik gibt's für euch nach der 8.
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0: Schönen guten Morgen, es ist 8 Uhr.
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4: Ich bin Tina Golatrella. Guten Morgen. Die Schweiz schafft es an der Fußball-Weltmeisterschaft ins Achtelfinal. Sie setzt sich 2:0 gegen Algerien durch. Trotz Anfangsschwierigkeiten ist Trainer Murat Yakin mit der Leistung seines Teams zufrieden.
5: Wir haben 2 Goal geschossen, was nötig war, um weiterzukommen. Das ist sicher sehr erfreulich, aber denke auch eine reife Leistung war, insgesamt. Dass wir dem Gegner wenig Chancen zugelassen haben, im richtigen Moment sicher auch die richtigen Goal geschossen.
4: Im Achtelfinal trifft die Schweiz auf den Sieger der Partie Ghana gegen Kolumbien. Eine 19-jährige Frau ist gestern Nachmittag in Aich tödlich verunglückt bei Aufbauarbeiten für das Horber Jungwach-Blauring Sommerlager. Zudem wurde ein 25-jähriger Mann verletzt und mit dem Rettungshelikopter ins Spital geflogen. Die Frau verstarb laut der Luzerner Staatsanwaltschaft noch vor Ort. Die Jubla Horb prüft nun, ob das geplante Lager durchgeführt wird. Eine Hitzewelle rollt derzeit über die USA. Im New Yorker Central Park wurden zum ersten Mal seit 14 Jahren 38 Grad gemessen. Auch heute werden laut dem Nationalen Wetterdienst Extremtemperaturen von bis zu 40 Grad im Zentrum und im Osten der USA erwartet.
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4: Portugal und Spanien stehen an der Fußballweltmeisterschaft im Achtelfinal. Die Portugiesen siegen in Toronto gegen Kroatien 2:1 mit einem Kopfballtreffer in der 94. Minute. Spanien schickt Österreich mit 3:0 nach Hause. Das Achtelfinal Portugal-Spanien findet am Montag statt.
0: Und wir freuen uns, die Schweiz schlägt Algerien 2:0 steht im Achtelfinal. Nach einem trüben Start, und damit sind wir beim Wetter immer sonnigen 25 Grad. Wir freuen uns aufs Wochenende, wir freuen uns auf den Montag. Da viel Sonne bis 31 Grad.
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0: Bravo Schweiz fürs 2:0 gegen Algerien. Dann ist Steigmeier mein Name. Schönen Freitag.

0: So früh stehen wir eigentlich normalerweise nur auf, wenn Fasnacht ist, wenn eben die schönste Zeit vom Jahr ist. Aber heute ist ja auch eigentlich die schönste Zeit vom Jahr. 10 ab 8.
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0: Die Schweiz schlägt Algerien 2:0 zu Vancouver und zu Luzern im Schweizerhof. Da ist gefeiert worden. Thomas Zesiger.
2: So, sorry, kann ich euch stören.
3: Ja, hallo,
2: wir sind weiter. Achtelfinal, wie hast du gefunden, wie hat sich die Schweiz so geschlagen heute Morgen?
3: Sie wunderbar gemacht, mega cool, hat riesen Freude.
2: Und jetzt, nächstes Ghana oder Kolumbien, was meinst du?
3: Ich bin für Kolumbien. Ich sage, Kolumbien macht das heute noch. 2-1.
2: Gut, danke dir. Was sagst du? Traust du nicht? Wie bist du zufrieden mit der Leistung heute Morgen von der Schweizer Fußballnot?
4: Sehr zufrieden. Ich muss sagen, ich war ein bisschen nervös vor dem Spiel, als ich heute Morgen aufgewacht bin, um 4:30 Uhr. Aber je länger das Spiel gegangen ist, desto mehr habe ich gefunden oder gemerkt, sie haben es mega im Griff und sie spielen es mega souverän. Und auch zum Beispiel Zakaria bin ich mega happy, wie er gespielt hat. Und ja, mega cool gewesen.
2: Siehst du gar bei Kolumbien oder Ghana? Was meinst du, was kommt auf uns zu?
4: Ich würde jetzt auf Kolumbien tippen.
2: Und die schlimmer?
4: Natürlich. 2-0.
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0: Sunshine an dem Freitag und die Schweiz. Algerien schlägt mit 2:0. Heute genau zwei Wochen ist wieder Freitag. Dort ist aber dann der Freitag, der 17. 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

Der Michael Schulte mit 5 a.m. Schönen guten Morgen, Zentralschweiz. Wir haben die 4 Minuten halb 9. 5 a.m. für alle, die heute schon morgen um 5 Uhr wach sind und mich gefähnet haben. Und jetzt kommt die Band, die in 2 Wochen am Freitagabend am Moonstar spielt, neben Alan Walker und Rita Ora. Das sind The Colors mit ihrem grossen Sommerhit aus Italien.

0: Disco. Der Song da gibt es für alle, die heute Morgen um 4 Uhr schon den Wecker haben abgestellt und an ein Public Viewing gegangen sind, mitgefähnet haben für die Schweiz. Es hat sich gelohnt. Robin Schulz. Sunshine spielt für euch die grössten Boygroup-Hits. Backstreet Boys. Wir freuen uns auf Leonie. Noch vor den 9, bevor es 9 gibt, gibt es schon mal Simple Life. 3 Songs und viele mehr. Noch vor den 9.
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0: Sunshine-Wetter wird immer freundlicher. 25 Grad am Nachmittag. Und es geht noch wärmer. Es wird richtig heiß dann. Am Wochenende und am Montag viel Sonne bei 31 Grad.
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0: Wir machen Platz für die Leonie. Dani Steigmeier, mein Name. Schönen guten Morgen.

0: Guten Morgen, 7 Minuten über 8:30. Für viele Schülerinnen und Schüler ist heute im Sunshine-Land der schönste Tag vom Jahr. Die Schweiz gewinnt gegen Algerien im Achtelfinal und
1: Schweiz hat gewonnen!
2: Ab Schweiz!
3: Ab Schweiz, ja!
2: Ab Schweiz!
0: Ja, die haben vielleicht heute als Pflichtfach Fußball schauen gehabt. Und noch viel wichtiger ist, die langen Sommerferien fangen heute an.
4: Es heisst, am 3 Partytime.
0: Und dann geht es ab in schier unendliche Schulferien.
5: Ich freue mich auf die Sommerferien.
6: Bald auf Ferien.
7: Endlich sehe ich wieder meine Grossmutter und meinen Grossvater von Portugal.
8: Es ist einfach geil.
9: Jungwachtlager. Keine Schule. Kein Hausi.
0: Und darum wünschen wir allen einen ganz schönen Sommer. Tolles Wetter. Dazu der perfekte Musikmix für eure Toren.
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0: Wir feiern so richtig den Sieg von der Schweizer Fußballnationalmannschaft. Heute Morgen gegen Algerien mit 2:0. 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Yeah.
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Und früh aufgestanden heute. Vielleicht sogar der erste Durchhänger. Er gibt frische Energie für alle, die heute am 5 oder noch früher der Wecker abgegangen ist. Da gibt es frische Energie von der Donna Summer zusammen mit dem Kygo Hot Stuff. Sunshine wünscht allen einen schönen Morgen.

0: Da wird es immer sonniger im Sunshine-Land. Und Loreen dazu. Beides könnt ihr nach der Rühne haben. Dann feiern wir die legendäre Italo-Disco. Mit Dolce Vita und dem Ryan Paris. Und allen unterwegs, die so richtig Ferien fahren. Ganz einen schönen Sommer. Und den Soundtrack gibt es da bis Sunshine. Ganz viel Musik für euch parat nach den 9.
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0: Das Wichtigste für euch, hier bei uns auf Sunshine, es ist 9 Uhr.
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6: Ich bin Tina Golatrella. Guten Morgen. Die Schweiz schafft es an der Fußball-Weltmeisterschaft ins Achtelfinal. Sie setzt sich 2:0 gegen Algerien durch. Trotz Anfangsschwierigkeiten ist Trainer Murat Yakin mit der Leistung seines Teams zufrieden.
7: Wir haben 2 Goal geschossen, was nötig war, um weiterzukommen. Das ist sicher sehr erfreulich, aber ich denke auch eine reife Leistung war, insgesamt. Dass wir dem Gegner wenig Chancen zugelassen haben und im richtigen Moment sicher auch die richtigen im richtigen Moment Goal geschossen.
6: Im Achtelfinal trifft die Schweiz auf den Sieger der Partie Ghana gegen Kolumbien. Die Bergbahnen Beckenried-Emetten wollen die Kleven-Alpstockhütte umbauen. Laut der Nidwaldner Zeitung sind Minihäuser mit einem neuen Restaurant geplant, Beschneiungsanlagen und eine Sesselbahn für die Verbindung Stockhütte-Klevenalp. Die Bergbahnen rechnen dabei mit Kosten von 35 Millionen Franken. Es werden Investoren gesucht. Heidi Koffel-Biri tritt per sofort als Gemeindepräsidentin der Luzerner Gemeinde Altbüron zurück. Ursprünglich hatte sie ihren Rücktritt auf Ende Jahr geplant. Wegen Beleidigungen und persönlichen Angriffen habe sie nun die Notbremse gezogen, sagte sie gegenüber dem Willisauerbote und der Luzerner Zeitung. Für die Opfer der Brandkatastrophe von Comontana soll es einen Gedenkort geben. 5 Persönlichkeiten aus dem Kanton Wallis haben zu diesem Zweck einen Verein gegründet. Der neue Gedenkort soll allen die Möglichkeit bieten, gemeinsam zu trauern. Beim Brand in der Bar Le Constellation in der Silvesternacht starben 41 Menschen. Entlang von der Voralpen hat es zum Teil dichtere Wolkenfelder. Lokal kann es auch regnen, vor allem in der Ostschweiz. Es gibt auch sonnige Abschnitte, vor allem gegen Nachmittag und Abend. Die Temperaturen liegen am Morgen bei 16 und am Nachmittag bei 26 Grad.
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0: Das ist der Soundtrack für uns zu 9 Uhr. Hier bei uns, Dani Steigmeier. Mein Name, schönen Vormittag.

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2: Ich bin Tina Golatrella. Während die Schweiz an der Fußballweltmeisterschaft mit einem 2:0 gegen Algerien ins Achtelfinal zieht, sorgte Bundespräsident Guy Parmelin in den Zuschauerreihen mit einer roten Mütze für Aufsehen. Darauf stand Switzerland Great since 1291. Das dürfte wohl eine Anspielung auf die Mütze von US-Präsident Donald Trump sein. Der Republikaner trägt gerne eine Kappe mit dem Slogan «Make America Great Again». Im Seebad in Rapperswil-Jona ist es gestern zu einem Todesfall gekommen. Laut der Kantonspolizei St. Gallen ist ein 81-jähriger Mann beim Gang ins Wasser zusammengebrochen. Trotz schneller Hilfe verstarb der Mann noch vor Ort. Die genaue Todesursache wird nun untersucht. Die Bergbahnen Beckenried-Emetten wollen die Kleven-Alpstockhütte umbauen. Laut der Nidwaldner Zeitung sind Minihäuser mit einem neuen Restaurant geplant, Beschneiungsanlagen und eine Sesselbahn für die Verbindung Stockhütte-Klevenalp. Die Bergbahnen rechnen dabei mit Kosten von 35 Millionen Franken. Es werden Investoren gesucht. Heidi Koffel-Bieri tritt per sofort als Gemeindepräsidentin der Luzerner Gemeinde Altbüron zurück. Ursprünglich hatte sie ihren Rücktritt auf Ende Jahr geplant. Wegen Beleidigungen und persönlichen Angriffen habe sie nun die Notbremse gezogen, sagte sie gegenüber dem Willi Sauerbote und der Luzerner Zeitung. Es ist noch bewölkt, gegen Nachmittag und Abend wird es aber immer sonniger, bei Temperaturen um die 26 bis lokal 30 Grad.
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7: Ich bin Tina Golatrella. Während die Schweiz an der Fußballweltmeisterschaft mit einem 2:0 gegen Algerien ins Achtelfinal zieht, sorgte Bundespräsident Guy Parmelin in den Zuschauerreihen mit einer roten Mütze für Aufsehen. Darauf stand Switzerland Great since 1291. Das dürfte wohl eine Anspielung auf die Mütze von US-Präsident Donald Trump sein. Der Republikaner trägt gerne eine Kappe mit dem Slogan «Make America Great Again». Im Tierschutzfall Ramiswil im Kanton Solothurn hätten nicht alle 122 Hunde, darunter auch Welpen, getötet werden müssen. Bei 99 Hunden sei der Entscheid aber richtig gewesen. Zu diesem Schluss kommt eine externe Untersuchung. Diese attestiert dem Veterinärdienst professionelles Handeln, allerdings sei beim Vollzug zu sehr auf Administration gesetzt worden. Auf der Autobahn A2 bei Beckenried sind während den Sommerferien am Wochenende 2 Spuren offen. Das Bundesamt für Strassen hebt die Einschränkungen an den Wochenenden auf, damit es weniger Stau gibt. Dazu wird die Baustelle am Lehnenviadukt freigeräumt. Während der Woche laufen die Bauarbeiten aber normal weiter. Die anhaltende Trockenheit belastet im Kanton Schwyz die Gewässer. Gefährdete Fische wurden bereits in andere Gewässer umgesiedelt. In einzelnen Gemeinden und auf den Alpen sei die Wasserlage bereits angespannt. Auch die Grundwasserstände sind laut dem Kanton Schwyz tief, jedoch für die Trinkwasserversorgung ausreichend. Es ist noch bewölkt, gegen Nachmittag und Abend wird es aber immer sonniger, bei Temperaturen um die 26 bis lokal 30 Grad.
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4: Ich bin Rahel Häcklin. Die Schweizer Nationalmannschaft steht nach dem 2:0-Sieg über Algerien im Achtelfinale der Fußball-WM. Ein einfaches Spiel war es aber nicht, Nico Eichwald.
5: Gerade nach dem Abpfiff sei Algerien ein besseres Spiel gestartet, sagt der Schweizer Nazi-Trainer Murat Yakin.
6: Ja, wir haben zu kämpfen gehabt. Vor allem gerade in der Startphase haben wir defensiv müssen viele Wege gehen. Also, wir haben keinen Zugriff gehabt.
5: Trotzdem, es hat souverän gelangt. Allerdings, im Achtelfinale wartet unbequeme Gegner, entweder Kolumbien oder Ghana. Gegen Kolumbien haben die Schweizer schon mal an einer WM gespielt. 1994 hat es in den USA eine 2:0 Niederlage gegeben. Und Ghana ist ein Gegner, den man nur aus einem Freundschaftsspiel vor 4 Jahren kennt. Auch dort hat man 2:0 verloren. Abpfiff nächsten Dienstag zu Vancouver ist um 10 Uhr am Abend.
4: Der Schweizer Tierschutz reagiert mit einer Strafanzeige auf den Untersuchungsbericht zum Tierschutzfall in Ramiswil. Die Tötung der 122 Hunde sei nicht nachvollziehbar und ohne individuelle Abklärung vorgenommen worden. Die Untersuchung kam zum Schluss, dass der Entscheid bei mindestens 99 Hunden richtig war. Auf der Autobahn bei Beckenried sind während den Sommerferien am Wochenende zwei Spuren offen. Das Bundesamt für Strassen hebt die Einschränkungen an den Wochenenden auf, damit es weniger Stau gibt. Dazu wird die Baustelle am Lehnenviadukt freigeräumt. Während der Woche laufen die Bauarbeiten normal weiter. Die anhaltende Trockenheit belastet im Kanton Schweiz die Gewässer. Gefährdete Fische wurden bereits in andere Gewässer umgesiedelt. In einzelnen Gemeinden und auf den Alpen sei die Wasserlage bereits angespannt. Auch die Grundwasserstände sind laut dem Kanton Schweiz tief, jedoch für die Trinkwasserversorgung ausreichend. Es gibt einen freundlichen Mix aus Sonnen und Wolken bei 24 bis 26 Grad.
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2: Ich bin Rahel Häcklin. Die Schweizer Nationalmannschaft steht nach dem 2:0-Sieg über Algerien im Achtelfinale der Fußball-WM. Ein einfaches Spiel war es aber nicht, Nico Eichwald.
3: Gerade nach dem Abpfiff sei Algerien ein bisschen besser ins Spiel gestartet, sagt der Schweizer Nazi-Trainer Murat Yakin.
4: Ja, wir haben zu kämpfen gehabt. Vor allem gerade in der Startphase haben wir defensiv müssen viele Wege gehen. Also, wir haben keinen Zugriff gehabt.
3: Trotzdem, es hat souverän gelangt. Allerdings, im Achtelfinale warten unbequeme Gegner, entweder Kolumbien oder Ghana. Gegen Kolumbien haben die Schweizer schon mal an einer WM gespielt. 1994 hat es in den USA eine 2:0 Niederlage gegeben. Und Ghana ist ein Gegner, den man nur aus einem Freundschaftsspiel vor 4 Jahren kennt. Auch dort hat man 2:0 verloren. Abpfiff nächsten Dienstag zu Vancouver ist am 10 Uhr am Abend.
2: Der Schweizer Tierschutz reagiert mit einer Strafanzeige auf den Untersuchungsbericht zum Tierschutzfall in Ramiswil. Die Tötung der 122 Hunde sei nicht nachvollziehbar und ohne individuelle Abklärung vorgenommen worden. Die Untersuchung kam zum Schluss, dass der Entscheid bei mindestens 99 Hunden richtig war. Auf der Autobahn bei Beckenried sind während den Sommerferien am Wochenende 2 Spuren offen. Das Bundesamt für Strassen hebt die Einschränkungen an den Wochenenden auf, damit es weniger Stau gibt. Dazu wird die Baustelle am Lehnenviadukt freigeräumt. Während der Woche laufen die Bauarbeiten normal weiter.
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2: Julian Nagelsmann ist nicht mehr deutscher Bundestrainer. 4 Tage nach dem überraschenden Ausscheiden im WM-16-Final verkündet der 38-Jährige seinen Rücktritt. Bezüglich seiner Nachfolge werde man nun das Gespräch mit Jürgen Klopp suchen, teilt der Deutsche Fußballverband mit. Es gibt einen freundlichen Mix aus Sonnen und Wolken bei 24 bis 26 Grad.
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3: Ich bin Rahel Häcklin. In Schaffhausen hat eine Drohung gegen die Aqsa-Moschee am Morgen einen Polizeieinsatz ausgelöst. Da sich Hinweise auf eine ernsthafte Drohung bis jetzt nicht erhärteten, hat die Polizei das Gebiet nach rund 3 Stunden wieder freigegeben. Die Ermittlungen nach der Täterschaft laufen noch. Die Sicherheitsmaßnahmen innerhalb sowie direkt außerhalb der Moschee bleiben vorerst noch bestehen. Die Schweizer Hotellerie hat im Mai den 3. Monat in Folge weniger Logiernächte verzeichnet im Vergleich zum Vorjahr. Laut dem Bundesamt für Statistik waren es insgesamt 3,4 Millionen Übernachtungen, gut 1% weniger. Vor allem ausländische Gäste haben im Mai weniger in Schweizer Hotels übernachtet. Die anhaltende Trockenheit belastet im Kanton Schwyz die Gewässer. Gefährdete Fische wurden bereits in andere Gewässer umgesiedelt. In einzelnen Gemeinden und auf den Alpen sei die Wasserlage bereits angespannt. Auch die Grundwasserstände sind laut dem Kanton Schwyz tief, jedoch für die Trinkwasserversorgung ausreichend. Die Bevölkerung im Kanton Uri wächst weiter und wird deutlich älter. Das zeigt eine neue Prognose. Bis im Jahr 2040 wird es im Kanton Uri gut 40'000 Einwohnende geben. Das sind gut 2'500 Personen mehr als heute. Fast 10% der Urnerinnen und Urner sind dann über 80 Jahre alt.
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3: Jetzt sind die Spitzenpaarungen für das Innerschweizer Kantonale in Art bekannt. Unter anderem greift Lukas Bissig und Dominik Schneider, Marcel Bieri und Michael Gwerder und Marc Lustenberger gegen Lukas Tschumi zusammen. Tele 1 überträgt das Schwingfest live. Es gibt einen freundlichen Mix aus Sonnen und Wolken bei 24 bis 26 Grad.
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10: Ich bin Rahel Hecklin. Eine disziplinarische Einzelhaft in Gefängnissen bringt kaum etwas. Zu diesem Schluss kommt eine Studie der Universität Zürich. Zudem könne sie sich schädlich auf die Gesundheit der Häftlinge auswirken. Als Alternativen schlägt die Studie eine bessere Betreuung der Gefangenen, gemeinsame Entscheide von Fachleuten sowie mehr therapeutische Unterstützung vor. In Schaffhausen hat eine Drohung gegen die Aqsa-Moschee am Morgen einen Polizeieinsatz ausgelöst. Da sich Hinweise auf eine ernsthafte Drohung bis jetzt nicht erhärteten, hat die Polizei das Gebiet nach rund 3 Stunden wieder freigegeben. Die Ermittlungen nach der Täterschaft laufen noch. Die Sicherheitsmaßnahmen innerhalb sowie direkt außerhalb der Moschee bleiben vorerst noch bestehen. Nach der Explosion in Monaco mit 3 Schwerverletzten suchen die Behörden nach einer Ukrainerin. Laut Staatsanwaltschaft lebt die gesuchte 39-Jährige in Deutschland. Ihre Wohnung und ihr Fahrzeug wurden bereits durchsucht. Sie ist weiterhin flüchtig. Die Explosion ereignete sich am Montagabend, nachdem eine Person ein Paket am Gebäudeeingang abgelegt hatte. Beim Seetalplatz in Emmenbrücke gibt es keine Kindertagesstätte. Dies hat die Luzerner Regierung entschieden. Ursprünglich war beim neuen Hauptsitz der kantonalen Verwaltung eine Kita geplant. Laut Kanton Luzern würde diese aber zu wenig genutzt werden.
11: Sport.
10: Julian Nagelsmann ist nicht mehr deutscher Bundestrainer. 4 Tage nach dem überraschenden Ausscheiden im WM-16-Final verkündet der 38-Jährige seinen Rücktritt. Bezüglich seiner Nachfolge werde man nun das Gespräch mit Jürgen Klopp suchen, teilt der Deutsche Fußballverband mit. Es gibt einen freundlichen Mix aus Sonnen und Wolken bei 24 bis 26 Grad.
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2: Ich bin Rahel Häcklin. Nach dem tödlichen Unfall auf dem Jubla-Lagerplatz in Aich findet das Lager der Scharen Blauring-Horb und Jungwacht-Horb nicht statt. Laut Co-Präsident von Jungwacht Blauring Schweiz, Luca Belci, bleibt das Leitungsteam aber vorerst auf dem Lagerplatz.
3: Die wollen miteinander bleiben, das zusammen verarbeiten und sich gegenseitig unterstützen, auch mit externer Unterstützung selbstverständlich.
2: Der 25-Jährige, welcher sich beim Unfall verletzte, konnte mittlerweile das Spital verlassen. Um Wartezeiten am Flughafen Zürich zu vermeiden, sollen Reisende während den Sommerferien automatisierte Services nutzen. Gerade bei Passkontrollen wird Schweizer Staatsangehörigen und Bürger der EU- und EFTA-Staaten empfohlen, E-Gates zu nutzen. Diese stehen bei der Ausreise ab 18 Jahren und bei der Einreise ab 12 Jahren zur Verfügung. Die Bevölkerung im Kanton Uri wächst weiter und wird deutlich älter. Das zeigt eine neue Prognose. Bis im Jahr 2040 wird es im Kanton Uri gut 40'000 Einwohnende geben. Das sind gut 2'500 Personen mehr als heute. Fast 10% der Urnerinnen und Urner sind dann über 80 Jahre alt. Im Iran haben die Trauerfeierlichkeiten für den getöteten geistlichen Führer Ayatollah Ali Khamenei begonnen. Er starb Ende Februar am ersten Tag der Angriffe der USA und Israels. Der Sarg wird derzeit öffentlich in einer Moschee in Teheran aufgebahrt. Eine Woche lang sind Trauerfeierlichkeiten und Massenprozessionen geplant. Die Beisetzung soll kommenden Donnerstag stattfinden. Morgen ist es meistens sonnig. Über den Bergen gibt es ein paar Quellwolken bei angenehmen 26 bis 28 Grad.
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0: Das Wochenende für uns, dann ist Steigmeier, mein Name. Geniessen den Resten.

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0: Sunshine feiert den Sommer für viele Schülerinnen und Schüler. Heute der schönste Tag des Jahres. Erstens mal, die Schweiz gewinnt gegen Algerien im Achtelfinale stehen setzen. Und vielleicht haben die einen oder anderen heute Morgen Fußball schauen im Schulzimmer als Pflichtfach gehabt.
1: Schweiz hat gewonnen!
2: Ja! Ab Schweiz!
3: Ab Schweiz!
0: Ja. Ja, die langen Sommerferien fangen heute definitiv an. Schier endlos.
4: Ich freue mich auf die Sommerferien.
5: Bald auf die Ferien.
6: Endlich sehe ich wieder meine Grossmutter und meinen Grossvater von Portugal.
7: Das ist einfach geil.
8: Jungwachtlager, keine Schule, keine Hause.
0: Das sind doch Argumente. Allen einen ganz schönen Sommer, tolles Wetter und dazu der perfekte Musikmix im Ohr. Und den gibt es bei uns.

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9: Ich bin Rahel Hecklin. Nach dem tödlichen Unfall auf einem Jubla-Lagerplatz in Aich findet das Lager der Scharen Blauring-Horb und Jungwacht-Horb nicht statt. Laut Co-Präsident von Jungwacht Blauring-Schweiz, Luca Belci, bleibt das Leitungsteam aber vorerst auf dem Lagerplatz.
10: Sie werden dann in den nächsten Tagen anfangen, hier den Lagerplatz auch wieder abbauen. Und Sie können sich Stand heute auch vorstellen, dass Sie in der zweiten Lagerwoche daheim in Horb Aktivitäten mit den Kindern, ein abgespecktes Lager, durchführen.
9: Der 25-jährige Leiter, welcher sich beim Unfall gestern verletzte, konnte mittlerweile das Spital verlassen. Im Ägrisee gibt es nach wie vor keine Quagga-Muscheln. Der Kanton Zug sieht darin einen Erfolg der Präventionsmaßnahmen und bittet die Bevölkerung weiterhin mitzuhelfen. Als wichtigste Schutzmaßnahmen gelten die verschärften Einwasserungsregeln inklusive Reinigungspflicht von Booten, Subs und anderen Wassergeräten. Am besten verzichtet man auf einen Gewässerwechsel, denn im Zuger See wird die Quagga-Muschel seit 2024 nachgewiesen. Beim Seetalplatz in Emmenbrücke gibt es keine Kindertagesstätte. Dies hat die Luzerner Regierung entschieden. Ursprünglich war beim neuen Hauptsitz der kantonalen Verwaltung eine Kita geplant. Laut Kanton Luzern würde diese aber zu wenig genutzt werden.
11: Sport.
9: Der FC Luzern verlängert den Vertrag mit dem 22-jährigen Mittelfeldspieler Levin Winkler vorzeitig um 2 Jahre bis in Sommer 2029. Morgen ist es meistens sonnig. Über den Bergen gibt es ein paar Quellwolken bei angenehmen 26 bis 28 Grad.
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7: Mit vielen Hits, die man schon lange nicht mehr gehört hat im Radio. Da bei uns, dann steigt mir mein Name. Schönen Freitagabend.

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1: Früh aufstehen war Pflicht gewesen, heute für jeden Schweizer Fußballfan. Mindestens um 5 Uhr hätte der Wecker abgehen müssen. Public Viewing hat es gegeben in den Büro, im Gemeindesaal für Russen oder zum Beispiel auch im Schweizerhof zu Luzern. Thomas Sessiger.
2: Wie haben Sie überzeugt heute Morgen die Schweizer?
3: Es war schön gewesen mit dem Ambiente und dem Kaffee und dem Gipfeli. Super gewesen.
2: Als nächstes ist Kolumbien oder Ghana an der Reihe. Am Dienstagabend spielen wir einige gegen von diesen Mannschaften. Wer willst du gerne und wie geht es aus?
3: Kolumbien 3-0 für die Schweiz.
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Hey.

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5: Ich bin Rahel Häcklin. Nach dem tödlichen Unfall auf dem Jubla-Lagerplatz in Aich findet das Lager der Scharen Blauring-Horb und Jungwacht-Horb nicht statt. Laut Co-Präsident von Jungwacht Blauring-Schweiz, Luca Belci, bleibt das Leitungsteam aber vorerst auf dem Lagerplatz.
6: Die wollen miteinander bleiben, das zusammen verarbeiten und sich gegenseitig unterstützen, auch mit externer Unterstützung selbstverständlich.
5: Der 25-Jährige, welcher sich beim Unfall verletzte, konnte mittlerweile das Spital verlassen. Im Ägrisee gibt es nach wie vor keine Quagga-Muscheln. Der Kanton Zug sieht darin einen Erfolg der Präventionsmaßnahmen und bittet die Bevölkerung, weiterhin mitzuhelfen. Als wichtigste Schutzmaßnahmen gelten die verschärften Einwasserungsregeln inklusive Reinigungspflicht von Booten, Subs und anderen Wassergeräten. Am besten verzichtet man auf einen Gewässerwechsel, denn im Zuger See wird die Quagga-Muschel seit 2024 nachgewiesen. Beim Seetalplatz in Emmenbrücke gibt es keine Kindertagesstätte. Dies hat die Luzerner Regierung entschieden. Ursprünglich war beim neuen Hauptsitz der kantonalen Verwaltung eine Kita geplant. Laut Kanton Luzern würde diese aber zu wenig genutzt werden.
7: Sport.
5: Der FC Luzern verlängert den Vertrag mit dem 22-jährigen Mittelfeldspieler Levin Winkler vorzeitig um 2 Jahre bis in Sommer 2029. Morgen ist es meistens sonnig. Über den Bergen gibt es ein paar Quellwolken bei angenehmen 26 bis 28 Grad.
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3: Ich bin Rahel Heglin. Guten Abend. Kriminelle Organisationen rekrutieren zunehmend Jugendliche über Snapchat, TikTok oder Telegram. Sie versprechen etwa mit Aufträgen und Kurierarbeiten schnelles und einfaches Geld. Die Westschweizer Kantonspolizeien wollen nun mit dem Bundesamt für Polizei gegen diese Masche vorgehen. Ziel sei, die Hintermänner zu identifizieren sowie Jugendliche und Eltern vor den Risiken zu warnen. Die italienische Polizei hat 340 Kilogramm Kokain beschlagnahmt. Die Ware habe einen Wert von rund 120 Millionen Euro und sei in einer Ladung Bananen versteckt gewesen, die aus Kolumbien gekommen sei. Den Fund machte die Polizei an einem Hafen in der Nähe von Genua. Nach der kürzlichen Hitzewelle steuert Spanien bereits wieder auf Temperaturen von mehr als 40 Grad zu. Wie der Nationale Wetterdienst mitteilt, werden am Sonntag im Nordosten Höchsttemperaturen bis 42 Grad erwartet, im Nordwesten Temperaturen bis 37 Grad und auf der Urlaubsinsel Mallorca 35 Grad. Für die betroffenen Landesteile wurde die zweithöchste Wetterwarnstufe ausgerufen. Eine Autoladestation war der Grund für den Brand in einer Garage in Roswil vergangenen Samstag. Das haben die Brandermittler der Luzerner Polizei herausgefunden. Verletzt wurde beim Brand niemand. Ein Übergreifen der Flammen auf das Wohnhaus konnte durch die Feuerwehr Roswil größtenteils verhindert werden. Morgen ist es meistens sonnig. Über den Bergen gibt es ein paar Quellwolken bei angenehmen 26 bis 28 Grad.
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4: Ich bin Mary Milanovic. Guten Abend. Ausländische Häftlinge ohne Wohnsitz in der Schweiz sollen auch künftig nicht über die obligatorische Krankenversicherung versichert werden. Nach dem Ständerat lehnt auch die zuständige Nationalratskommission eine Gesetzesänderung ab. Sie begründet den Entscheid damit, dass die Krankenversicherung an einem Wohnsitz in der Schweiz gebunden sei. Weil die Referendumsfrist abgelaufen ist, ist das neue Kita-Gesetz definitiv. Berufstätige Eltern in der Schweiz erhalten künftig bis zu 500 Franken für die externe Kinderbetreuung. Je nach Betreuungsumfang gibt es pro Kind zwischen 100 und 500 Franken pro Monat. Eltern, die Kinder zu Hause oder durch Großeltern betreuen lassen, erhalten keine Zulage, schreibt der Tagesanzeiger. Bis die ersten Zulagen ausbezahlt werden, dauert es allerdings noch. Frühestens Ende 2029 können Familien mit dem Geld rechnen. Die Unterstützung des Bundes für die Opfer der Brandkatastrophe von Crans-Montana kommt einen Schritt weiter. Nach dem Ständerat stimmt auch die zuständige Nationalratskommission einer Bundesbeteiligung an außergerichtlichen Vergleichen grundsätzlich zu. Der Bund könnte dafür bis zu 20 Millionen Franken bereitstellen. Ziel ist es, langjährige Gerichtsverfahren zu vermeiden. Bei der Brandkatastrophe an Neujahr kamen 41 Menschen ums Leben, 115 wurden verletzt. Jede Nacht ist dann meistens klar und morgen geht es dann auch wieder sonnig weiter mit bis zu 28 Grad.
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2: Die Themen haben heute Schlagzeilen gemacht. Guten Abend. Die Schweizer Nationalmannschaft steht nach dem 2:0-Sieg über Algerien im Achtelfinal der Fußball-WM. Ein einfaches Spiel war es aber nicht, Nico Eichwald.
3: Gerade nach dem Abpfiff sei Algerien ein besser ins Spiel gestartet, sagt der Schweizer Nazi-Trainer Murat Yakin.
4: Ja, wir haben zu kämpfen gehabt. Vor allem gerade in der Startphase haben wir defensiv müssen viele Wege gehen. Also, wir haben keinen Zugriff gehabt.
3: Trotzdem, es hat souverän gelangt. Allerdings, im Achtelfinale wartet unbequeme Gegner, entweder Kolumbien oder Ghana. Gegen Kolumbien haben die Schweizer schon mal an einer WM gespielt. 1994 hat es in den USA eine 2:0 Niederlage gegeben. Und Ghana ist ein Gegner, den man nur aus einem Freundschaftsspiel vor 4 Jahren kennt. Auch dort hat man 2:0 verloren. Abpfiff nächsten Dienstag zu Vancouver ist am 10 Uhr am Abend.
2: Im Tierschutzfall Ramiswil im Kanton Solothurn haben die Behörden Fehler gemacht. Das zeigt eine externe Untersuchung. Trotz früher Hinweise auf Tierquälerei sei der Veterinärdienst der Tierhalterin zu lange entgegengekommen, sagt Untersuchungsleiter Michael Dafinov.
5: Die wohlwollende Grundhaltung und der Vertrauensvorschuss, wo in 99,9% von allen Kundinnen und Kunden und Fällen ausreichend ist und gut ist, hat hier versagt.
2: Auf dem Hof mussten 122 verwahrloste Hunde eingeschläfert werden. Laut Untersuchungsbericht wäre das nicht bei allen Tieren nötig gewesen. Der Schweizer Tierschutz hat deshalb Strafanzeige eingereicht.
6: Weil die Referendumsfrist abgelaufen ist, ist das neue Kita-Gesetz definitiv. Berufstätige Eltern in der Schweiz erhalten künftig bis zu 500 Franken für die externe Kinderbetreuung. Je nach Betreuungsumfang gibt es pro Kind zwischen 100 und 500 Franken pro Monat. Eltern, die Kinder zu Hause oder durch Großeltern betreuen lassen, erhalten keine Zulage, schreibt der Tagesanzeiger. Bis die ersten Zulagen ausbezahlt werden, dauert es allerdings noch. Frühestens Ende 2029 können Familien mit dem Geld rechnen. Eine Drohung gegen die Aqsa-Moschee in Schaffhausen hat am Morgen einen Polizeieinsatz ausgelöst. Die Polizei rückte mit einem Großaufgebot aus und sperrte das Gebiet rund um die Moschee ab. Da sich Hinweise auf eine ernsthafte Drohung nicht erhärteten, konnte die Polizei das Gebiet nach rund 3 Stunden wieder freigeben. Noch ist unklar, wer dafür verantwortlich ist. Die Sicherheitsmaßnahmen innerhalb sowie direkt außerhalb der Moschee bleiben vorerst. Ausländische Häftlinge ohne Wohnsitz in der Schweiz sollen auch künftig nicht über die obligatorische Krankenversicherung versichert werden. Nach dem Ständerat lehnt auch die zuständige Nationalratskommission eine Gesetzesänderung ab. Sie begründet den Entscheid damit, dass die Krankenversicherung an einem Wohnsitz in der Schweiz gebunden sei.
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2: Die Themen haben heute Schlagzeilen gemacht. Guten Abend. An der Fußball-Weltmeisterschaft schafft es die Schweiz ins Achtelfinale. Sie setzt sich 2:0 gegen Algerien durch. Den ersten Treffer erzielt Breel Embolo in der 10. Minute. Er sei einfach dankbar, sagt er nach dem Spiel zu SRF.
3: Nein, danke an alle Leute, die unterstützen. Wir werden Gas geben. Ich glaube, die Mannschaft ist klar im Kopf. Die weiß, dass es noch nicht vorbei ist. Und jetzt werden wir das Stück genießen und aber dann weitermachen.
2: Der zweite Treffer geht aufs Konto von Danen Doi in der 46. Minute. Im Achtelfinal trifft die Schweiz auf den Sieger der Partie Ghana gegen Kolumbien.
4: Der Schweizer Tierschutz hat im Fall Ramiswil Strafanzeige eingereicht. Letzten November waren auf einem Hof in Ramiswil 122 verwahrloste Hunde vom Veterinäramt eingeschläfert worden. Laut einer externen Untersuchung wäre dies lediglich bei den fast 100 Herdenschutzhunden nötig gewesen. Das sehe er nicht so, sagt Marco Mettler vom Schweizer Tierschutz.
5: Wir merken einfach, gerade in unserem Netzwerk, wir haben über 170 Tierheime bei uns, dass es viele Hundetrainer gibt, die gewöhnt sind, sich mit Herdenschutzhunden auseinanderzusetzen und dass man dort mit genug Vorlaufzeit auch etwas hätte können machen.
4: Besonders problematisch sei, dass auch gut ernährte Hunde eingeschläfert wurden, so der Schweizer Tierschutz. Der chinesische Billigshop Temu gehört zu den größten Online-Shops der Schweiz. Temu hat sich in kurzer Zeit auf Platz 4 der umsatzstärksten Online-Shops in der Schweiz katapultiert, schreibt 20 Minuten. Das Unternehmen setzte im vergangenen Jahr erstmals mehr als 1 Milliarde Franken in der Schweiz um. Galaxus ist die neue Nummer 1 im Schweizer Onlinehandel mit einem Umsatz von 2,3 Milliarden Franken, knapp 500 Millionen mehr als Zalando auf Platz 2. Die Unterstützung des Bundes für die Opfer der Brandkatastrophe von Crans-Montana kommt einen Schritt weiter. Nach dem Ständerat stimmt auch die zuständige Nationalratskommission einer Bundesbeteiligung an außergerichtlichen Vergleichen grundsätzlich zu. Der Bund könnte dafür bis zu 20 Millionen Franken bereitstellen. Ziel ist es, langjährige Gerichtsverfahren zu vermeiden. Bei der Brandkatastrophe am Neujahr kamen 41 Menschen ums Leben, 115 wurden verletzt. Bundespräsident Guy Parmelin ist an der Fußball-WM mit einer roten Kappe aufgefallen. Auf dieser war die Aufschrift «Switzerland great since 1291» zu lesen, eine Anspielung auf Trumps «Make America great again». Politologe Marc Balsiger spricht von einer gelungenen Aktion.
6: Die halbe Schweiz rettet über die Kappe und es zeigt, wie eben Guy Parmelin nicht nur ein Landesvater ist, der aufgeht in dieser Rolle, die er in diesem Jahr hat, sondern auch durchaus ein bisschen Schalk zeigt.
4: Außerdem geht Marc Balsiger nicht davon aus, dass sich US-Präsident Donald Trump von der Aktion provozieren lässt. Das Switzerland Great Since 1291 Cap gibt es übrigens online zu kaufen.
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2: Die Themen haben heute Schlagzeilen gemacht. Guten Abend. Die Schweizer Nationalmannschaft steht nach dem 2:0-Sieg über Algerien im Achtelfinal der Fußball-WM. Ein einfaches Spiel war es aber nicht, Nico Eichwold.
3: Gerade nach dem Abpfiff sei Algerien ein bisschen besseres Spiel gestartet, sagt der Schweizer Nazi-Trainer Murat Yakin.
4: Ja, wir haben zu kämpfen gehabt. Vor allem gerade in der Startphase haben wir defensiv müssen viele Wege gehen. Also, wir haben keinen Zugriff gehabt.
3: Trotzdem, es hat souverän gelangt. Allerdings, im Achtelfinale wartet unbequeme Gegner, entweder Kolumbien oder Ghana. Gegen Kolumbien haben die Schweizer schon mal an einer WM gespielt. 1994 hat es in den USA eine 2:0-Niederlage gegeben. Und Ghana ist ein Gegner, den man nur aus einem Freundschaftsspiel vor 4 Jahren kennt. Auch dort hat man 2:0 verloren. Abpfiff nächsten Dienstag zu Vancouver ist um 10 Uhr am Abend.
2: Im Tierschutzfall Ramiswil im Kanton Solothurn haben die Behörden Fehler gemacht. Das zeigt eine externe Untersuchung. Trotz früher Hinweise auf Tierquälerei sei der Veterinärdienst der Tierhalterin zu lange entgegengekommen, sagt Untersuchungsleiter Michael Dafinov.
5: Die wohlwollende Grundhaltung und der Vertrauensvorschuss, wo in 99,9% von allen Kundinnen und Kunden und Fällen ausreichend ist und gut ist, hat hier versagt.
2: Auf dem Hof mussten 122 verwahrloste Hunde eingeschläfert werden. Laut Untersuchungsbericht wäre das nicht bei allen Tieren nötig gewesen. Der Schweizer Tierschutz hat deshalb Strafanzeige eingereicht.
6: Weil die Referendumsfrist abgelaufen ist, ist das neue Kita-Gesetz definitiv. Berufstätige Eltern in der Schweiz erhalten künftig bis zu 500 Franken für die externe Kinderbetreuung. Je nach Betreuungsumfang gibt es pro Kind zwischen 100 und 500 Franken pro Monat. Eltern, die Kinder zu Hause oder durch Großeltern betreuen lassen, erhalten keine Zulage, schreibt der Tagesanzeiger. Bis die ersten Zulagen ausbezahlt werden, dauert es allerdings noch. Frühestens Ende 2029 können Familien mit dem Geld rechnen. Eine Drohung gegen die Aqsa-Moschee in Schaffhausen hat am Morgen einen Polizeieinsatz ausgelöst. Die Polizei rückte mit einem Großaufgebot aus und sperrte das Gebiet rund um die Moschee ab. Da sich Hinweise auf eine ernsthafte Drohung nicht erhärteten, konnte die Polizei das Gebiet nach rund 3 Stunden wieder freigeben. Noch ist unklar, wer dafür verantwortlich ist. Die Sicherheitsmaßnahmen innerhalb sowie direkt außerhalb der Moschee bleiben vorerst. Ausländische Häftlinge ohne Wohnsitz in der Schweiz sollen auch künftig nicht über die obligatorische Krankenversicherung versichert werden. Nach dem Ständerat lehnt auch die zuständige Nationalratskommission eine Gesetzesänderung ab. Sie begründet den Entscheid damit, dass die Krankenversicherung an einem Wohnsitz in der Schweiz gebunden sei.
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2: Die Themen haben heute Schlagzeilen gemacht. Guten Abend. An der Fußball-Weltmeisterschaft schafft es die Schweiz ins Achtelfinale. Sie setzt sich 2:0 gegen Algerien durch. Sein Team habe eine gute Leistung erbracht, sagt Trainer Murat Yakin.
3: Wir haben 2 Goal geschossen, was nötig war, um weiterzukommen. Das ist sicher sehr erfreulich, aber ich denke auch eine reife Leistung war, insgesamt. Dass wir dem Gegner wenig Chancen zugelassen haben, im richtigen Moment sicher auch die richtigen, im richtigen Moment Goal geschossen.
2: Im Achtelfinal trifft die Schweiz auf den Sieger der Partie Ghana gegen Kolumbien.
4: Der Schweizer Tierschutz hat im Fall Ramiswil Strafanzeige eingereicht. Letzten November waren auf einem Hof in Ramiswil 122 verwahrloste Hunde vom Veterinäramt eingeschläfert worden. Laut einer externen Untersuchung wäre dies lediglich bei den fast 100 Herdenschutzhunden nötig gewesen. Das sehe er nicht so, sagt Marco Mettler vom Schweizer Tierschutz.
5: Wir merken einfach, gerade in unserem Netzwerk, wir haben über 170 Tierheime bei uns, dass es viele Hundetrainer gibt, die gewöhnt sind, sich mit Herdenschutzhunden auseinanderzusetzen und dass man dort mit genug Vorlaufzeit auch etwas hätte machen können.
4: Besonders problematisch sei, dass auch gut ernährte Hunde eingeschläfert wurden, so der Schweizer Tierschutz. Der chinesische Billigshop Temu gehört zu den größten Online-Shops der Schweiz. Temu hat sich in kurzer Zeit auf Platz 4 der umsatzstärksten Online-Shops in der Schweiz katapultiert, schreibt 20 Minuten. Das Unternehmen setzte im vergangenen Jahr erstmals mehr als 1 Milliarde Franken in der Schweiz um. Galaxus ist die neue Nummer 1 im Schweizer Onlinehandel mit einem Umsatz von 2,3 Milliarden Franken, knapp 500 Millionen mehr als Zalando auf Platz 2. Die Unterstützung des Bundes für die Opfer der Brandkatastrophe von Crans-Montana kommt einen Schritt weiter. Nach dem Ständerat stimmt auch die zuständige Nationalratskommission einer Bundesbeteiligung an außergerichtlichen Vergleichen grundsätzlich zu. Der Bund könnte dafür bis zu 20 Millionen Franken bereitstellen. Ziel ist es, langjährige Gerichtsverfahren zu vermeiden. Bei der Brandkatastrophe an Neujahr kamen 41 Menschen ums Leben, 115 wurden verletzt. Bundespräsident Guy Parmelin ist an der Fußball-WM mit einer roten Kappe aufgefallen. Auf dieser war die Aufschrift «Switzerland great since 1291» zu lesen, eine Anspielung auf Trumps «Make America great again». Politologe Marc Balsiger spricht von einer gelungenen Aktion.
6: Die halbe Schweiz rett über die Kappe und es zeigt, wie eben Guy Parmelin nicht nur ein Landesvater ist, der aufgeht in dieser Rolle, die er in diesem Jahr hat, sondern auch durchaus ein Schalk zeigt.
4: Außerdem geht Marc Balsiger nicht davon aus, dass sich US-Präsident Donald Trump von der Aktion provozieren lässt. Das Switzerland Great Since 1291 Cap gibt es übrigens online zu kaufen.
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